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Hard Bass, einen wunderschönen Samstagnachmittag. Ja, ungewohnt mal auf dem Samstag. Aber ich heiße euch erstmal herzlich willkommen hier und ich hoffe, ihr seid gut durch den 1. Mai gekommen. Ich hoffe, ihr habt nicht so dolle Kopfschmerzen. Jo! So, auf jeden Fall Grüße, Wünsche, checkt hardbase.fm und ogo1.fm und dann über die Gruß- und Wunschbutton-Funktion einmal schnell anmelden, tut nicht weh, oder über unsere iOS- und Android-App. Auf jeden Fall, ich habe jetzt mich heute Morgen nochmal schnell hingesetzt, ein bisschen was zusammengekramt hier. Fangen wir erstmal ganz locker an, auf jeden Fall. Wer gerne Hardstyle hört, ist hier genau richtig auf Hardbase am Samstagnachmittag. Ich wünsche euch jetzt ganz, ganz viel Spaß, euer Hardspeaker. Here we go, we are one. Auf geht's.

so, Codex vs. Amazed am Start hier nach Brennan Heart. Das Ganze mit Illumination aus dem Jahr 2015. So, und dann haben wir noch einen Gruß von dem Markus aus Kastelaun, 44 Jahre jung. Jo, geil, Hardspeaker, danke, dass du da bist. Ja, ich grüße meine Freundin, die Sonja aus Kastelaun und meine Freunde aus Kreis Kaden, den Dirk und die Annette. Ja, schöne Sache. Wenn ihr auch noch Grüßewünsche habt, checkt Hardbase FM. So, erste Viertelstunde rum, gehen wir in die Vollen, here we go.

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Ja, Frontline und Ellie jetzt am Start hier für euch auf Hardbass. Das Ganze mit Loose Style und ja, wir haben die erste Stunde ja bald schon rum und ja, ich weiß nicht, ob ihr schon geguckt habt, aber schön 4 Stunden gönnen wir uns bis um 8 heute. Gefühlt erster Sommertag des Jahres, man muss gleich wieder übertreiben. Typisch ich.

So, like this geht's jetzt weiter und wir haben nochmal einen Gruß bzw. Wunsch von dem Christian 24 hätte ich gesagt. Mensch, du, ich mach dich schon jünger. 44 aus Weißenfels. Yo, geile Sendung bisher. Danke dafür. Hättest du Headhunters mit Dragon Ball im, Dragon Ball. Ey, ich hab das heute. Das ist aber auch schon wieder schweinewarm hier. Dachgeschoss sei Dank. Auf jeden Fall hättest du Headhunters mit Dragonborn. Ja, hab ich auf jeden Fall für dich da. Suche ich dir raus.

So, liebe, Chris, liebe Grüße an dich, Christian. Dein Wunsch, bitteschön, Dragonborn Headhunters.

0: So, und wenn ihr auch noch Grüße oder Wünsche habt, checkt hardways.fm oder weareone.fm und dann über den Gruß- und Wunsch-Button tut den weh und geht ganz fix. So, erste Stunde gleich rum, jetzt für den Christian. Headhunters, Dragonborn, dein Wunsch, bitteschön.
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Ja, Chris Madin featuring D-Block und Estefan, das Ganze mit Alive. Wir geben jetzt eben ab in die Werbung und dann kümmern wir uns gleich in der zweiten Stunde schon um die fleißigen Grüße und Wünsche, die ihr mir geschrieben habt. Also kurze Pipi-Pause und dann sind wir gleich wieder da. Und das Ganze mit Headhunters, Now is the Time featuring Miss Palmer. Bis gleich!

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Ja, da sind wir back jetzt hier am Samstag Nachmittag auf Hardbase FM. Wochenende, liebe Leute. Zicke, zacke, we are one. So, und auf jeden Fall, ihr wart schon sehr, sehr fleißig. Also, ein Aufruf und voll. Ja, Jonas, 10 Jahre. Mensch, moin. Ja, danke, dass du auflegst. Hättest du Wackelkontakt, Hardstyle? Also, Wackelkontakt habe ich, Hardstyle habe ich auch, aber den Track leider nicht, sorry. So, und dann werde ich erstmal ein bisschen hier die Wünsche auch gleich abarbeiten. Und dann gibt es die Grüße dazu. Auf jeden Fall jetzt in der zweiten Stunde hier auf Hardbase. Und ich wünsche euch viel Spaß. We are one, here we go.

So, kommen wir dann mal zu dem ersten Wunsch von dem Sebastian 32 aus Landshut. Hallo Artspeaker, sehr schöne Show mit älteren Tracks, euphorisch und melodisch, ist immer gut. Eventuell Melancholia von Wasted Penguins. Selbstverständlich, mein Lieber, hier hast du ihn.

So, natürlich keine Sorge, meine Lieben, ihr kommt auch gleich alle dran. Ich werde dann nach und nach eure Wünsche mal hier gucken, was ich da machen kann. Aber sieht gar nicht so schlecht aus bis jetzt. Hier am Samstagnachmittag, We Are One Heartbase. Schön, dass ihr da seid.

So, der Benny 27 aus Schornweisenach. Jo, Grüße und wünsche sehr gerne. Jo, Grüße meine Frau, die gerade mit mir kocht. Ja, liebe Jasmin, ich liebe dich und ich wünsche mir dann Take It All von Soundrush weiter so. We are one und auch Grüße an alle, die mit dem Orange Heart. Ja, hier für dich der Headhunters Remix.

So, liebe Grüße an die Annika, 38 aus Mehrenhook. Yo, Project One, der Upside Down sieht leider schlecht aus. Da habe ich jetzt mal ein bisschen geschaut. Ja, aber sie schreibt noch, meine Lieben, ich wünsche mir das Lied für Pascal und für mich. Wir bereiten uns gerade drauf vor, die Welt zu zeigen, wie man tanzt. Ah! Oh, ich gehe ein hier, ey. Eieiei. So, ihr kennt die Melodie. Jupp. Ja, auf jeden Fall, sie wollen jetzt der Welt zeigen, wie man tanzt. Jo, allen ein schönes Wochenende und danke, dass du dir heute so viel Zeit nimmst. Immer gerne. So, Hardbass, habt ihr Bock? One, two, three.

So, und dann nochmal schnell der Jerry 21 aus Dänemark. Jo, moin, coole Musik, coole Stimmung. Da wünsche ich mir doch etwas von Headhunters, und zwar mein Lieblingssong Path of the Hunter habe ich für dich am Start. Ja, passend zum Grillabend bei milden 23 Grad. Also hier oben bei mir sind es, glaube ich, gefühlt 30. Jo, liebe Grüße aus Dänemark und ein sinniges Wochenende euch. Danke dir. I love all bitches. So, lieber Jerry, und dann kommt jetzt natürlich auch dein Wunsch.

So, dann haken wir nochmal schnell den Marc ab 53 aus Hammünden. Jo, sehr schön, genau weiter so. Grüße an alle, Küsschen, we are one. Danke dir, lieber Marc. So, ein bisschen weniger als eine halbe Stunde, dann haben wir Halbzeit hier auf Hard Bass FM.

0: So, liebe Hardbase Community, dann haben wir hier noch den Manuel 36 aus Kroatien. Ja, moin. Ja, einen wunderschönen guten Tag und es freut mich, dass ich jetzt schon seit über 150 Kilometer dabei bin. Ja, ich habe jetzt noch 400 vor mir, Mensch.
1: Nee, nicht bei dem Wetter.
0: Ja, und ich hoffe, dass du dann vielleicht noch eine kleine Verlängerung einlegst. Und ich grüße natürlich alle und wünsche allen ein schönes Wochenende. We are one. Wir danken dir, lieber Manuel. Ja, und jetzt ziehen wir erstmal bis 20 Uhr durch hier. Und für euch jetzt hier Pro Fight Journey. Viel Spaß!

So, schließen wir die zweite Runde nochmal hier ordentlich ab. Oh, diese Melodie. Herrlich. Cheer! Ja, die wir kennen, das Ganze mit Supersonic. Und dann gleich gibt's nochmal was von Warface, wurde sich gerade gewünscht. Da habe ich schon was Schönes gefunden. Und dann gehen wir in die Halbzeit hier. Auf geht's. We are one Heartbase. Samstagnachmittag immer noch hier mit eurem Heartspeaker.

So, geschafft. Wir haben Halbzeit. Ich gebe jetzt nochmal ab in die Werbung. Auf jeden Fall wurde sich gewünscht, was Schönes von Warface. Und da dachte ich, zum Rundenabschluss kann man das ruhig machen. Auf jeden Fall sind wir dann gleich wieder da. Und wir starten dann hier noch weiter durch. Ja, heute bis 20 Uhr auf jeden Fall. Ja, und dann sehen wir uns gleich nach der Pause. Bis gleich.

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Ja, und da sind wir jetzt wieder zur dritten Stunde und wir ziehen weiter durch, wie gesagt, bis 20 Uhr. Weiterhin Grüße, Wünsche, checkt hardbase.fm. Und jetzt habe ich gleich für euch am Start Shockers, das Ganze mit Rise Like a Sun. Viel Spaß!

So, der Jerry nochmal am Start. Jo, hat mir gut gefallen. Da würde ich mir dann nochmal in New Beginning von Sub-Zero Project oder About to End This von Ravage wünschen, wenn du da hast. Ja, eins von zwei habe ich auf jeden Fall dann da. Und ja, ich werde mal gucken, wann ich den für dich hier reinkriege. Hier erstmal vor euch, Zatox, Chat out the drop. Ich werde mir erstmal die Stirn ein bisschen abtupfen. Mann, ist das warm hier, ey.

Guitar und Rock and Rave. Finde ich persönlich auch eine sehr unterschätzte Single. Also ich habe die damals echt geliebt und rauf und runter gehört. The rules, yeah!

So, mal wieder ein bisschen gewühlt. Jetzt für euch Showtag. Das Ganze mit The Color of the Harder Styles hier. Und ja, wir haben dann gleich noch eine Stunde über. Jetzt haben wir es ja schon wieder auch gleich 7. Also 19 Uhr hier auf Hardbase FM. Die Zeit rennt wie verrückt. Ja, da denken alle immer, 4 Stunden ist viel. Aber das geht so schnell um. So, und auf jeden Fall gönnen wir uns dann jetzt noch ein bisschen. Und machen uns noch einen richtig schönen, lauschigen Samstag hier.

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1: So, wir geben ab in die Werbung. Bis gleich.
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So, Jungs und Mädels. Ihr seid live dabei beim Endspurt hier. So, auf jeden Fall der Thorsten aus Wenden. Jo, moin, Junge, kannst auch nicht schon aufhören. Dein Set war mega. Ich danke dir, mein Lieber. Ja, namensfetter Thorsten. Von Thorsten zu Thorsten. 4 Stunden reichen mir auch heute. Auf jeden Fall, ja, bei sehr guter Laune. Die Grillparty-Elite hier zu. Ja, hört die Grill-Elite-Party zu. Ey, ich muss mir echt eine Brille kaufen. 2, 3! Auf jeden Fall schöne Grüße aus dem Sauerland. Und dann noch der Steven, 34 aus Lüneburg. Guten Abend, Hardspeaker. Vielen Dank für deinen Einsatz. Ja, wenn du schon gerade beim Oldschool angekommen bist, dann würde ich mir gerne den F-Track von Showtech wünschen. Ja, auf eine geile Stunde. Hoch die Hände. Wochenende, da sagst du was. Richtig und wichtig.

So, wegen deinem F-Track werde ich mal nachschauen. Ich habe ihn auf jeden Fall da. Ich guck mal, wie ich ihn reinkriege. Ja, und lieber Jerry, dich habe ich natürlich auch nicht vergessen. Liebe Grüße nach Dänemark. Du kriegst nachher auch noch A New Beginning, das Ganze von Sub-Zero Project natürlich.

Ja, nicht mal mehr eine halbe Stunde jetzt. Dann haben wir 4 Stunden schon wieder rum hier. Mann, Mann, Mann. Safri Duo played alive für euch hier gerade. Und dann gleich im Anschluss habe ich für euch Tomorrow and

So, I Need a Doctor, das Ganze ja hier im Crowdex Bootleg zum Abschluss. Dann bin ich der Mission nämlich auch nachgekommen. Auf jeden Fall hat es Spaß gemacht. 4 Stunden heute. Aber jetzt ist dann auch mal Feierabend. Auf jeden Fall vielen, vielen Dank, dass ihr dabei wart. Hat echt Spaß gemacht. So, und ich wünsche euch ein schönes Restwochenende. Bleibt gesund, macht keinen Unsinn. Ich habe Montag, Dienstag erstmal noch schön frei. Also erstmal ein bisschen ausspannen. Und ich wünsche euch was. Bleibt gesund. Und wir hören uns, euer Heartspeaker. Ciao, ciao.

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Hardbase FM, einen wunderschönen guten Samstagabend, Saturday Night hier für euch live aus dem Wohnwagen Studio Holland. Ja, mal wieder eine Runde vor Guardstyle, Dutch Desire, DJ Burness.

Also wieder wie gewohnt, 2 Stunden Casey Deutsch und Euphoric Hardstyle für euch am Start hier. Ja, meldet euch einfach, wenn ihr Wünsche habt, im Bereich Euphoric, ja, Euphoric Hardstyle. Wir sind Wünsche gerne gesehen, Hardbass.

war gerade D-Block, It Is The Fun mit Ghost Stories. Ein Wunsch von Jerry, Jerry aus Abenra, Dänemark. Und Jerry schreibt Nabend aus dem Norden. Ich wünsche mir Ghost Stories von D-Block, It Is The Fun und viele Grüße aus Dänemark. Auch an meine Eltern, die mit mir hier an der Feuerschale chillen. Ja, dann viel Spaß beim Chillen in Dänemark. Und damit liebe Grüße zurück nach Abenra. Oder wie man das auch ausspricht, keine Ahnung.

0: So, der gute Alex aus Chemnitz schreibt: Guten Abend. Wie wäre es mit etwas vom neuen Pitcher-Album für den Mix? Auf Klasse 2 Stunden wie immer. Zicke, zacke, we are one. Ja, habe ich dir Face the Music genommen von dieses The Pitcher-Album Lost and Found. Aber vielleicht spiele ich dir gleich nochmal was davon, ja? Und damit liebe Grüße zurück nach Chemnitz.
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aus der Birbum schreibt: Moin Bert, schön dich zu hören und wünsche mir etwas Älteres von The Wasted Penguins. Grüße an dich nach Holland. Ja, habe ich dir Wasted Penguins mit Let's Get Wasted gespielt. The Wasted Festival Anthem von 2013 und damit schon wieder 13 Jahre alt. Oh, wo bleibt die Zeit?

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1: Ja, ein Hin und Her von brandneue Euphoric Harsha Tracks und uralte Tracks. Ja, uralt, 2012 glaube ich, dieser von Brandon Hart. What it's gonna be? Gerade war das die neueste Euphoric Meant to Be, gestern released auf Melodic Heart Style, das Label von N Fine. Jens aus Homberg schreibt: Hey GGBS, schön wieder bei deiner Show dabei zu sein. Lass es ballern. Gruß aus Nordhessen. Dankeschön. Gruß zurück.
0: Beat.
1: Zurück. So. Marlon aus Oldenburg schreibt: Moin, ich wünsche mir gerne Don't Sleep. Ja, sag mal so schnell nix, also keine Ahnung. Schreib's nochmal, was du genau meinst, ja?
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1: So, dann kommt Dennis aus Oberhausen und schreibt: Hey Bert, geile Show, würde mir gerne was von Headhunters wünschen. Grüße den Meier noch, We Are One. Ja, spielt ihr gleich bestimmt noch was von Headhunters. Und Alexander aus Treffelhausen: Einen schönen guten Abend, liebe Birdies. Genieße heute deine Show auf dem Balkon mit Feuerschale und einem Bierchen. Prost. Mal wieder klasse Auswahl von der Musik, wunschlos glücklich. Grüße an alle Listener da draußen und natürlich auch einen besonderen Gruß an dich. Einen besonderen Gruß zurück an dich. Alexander aus Treffelhausen, schön, dass du immer wieder mit dabei bist hier am Samstagabend beim Dutch Desire Euphoric Hardstyle bis 00 Uhr und genieß deine Zeit auf dem Balkon.

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So, Hardbase FM, zweite Stunde, Dutch Desire, Nordwijk, Westküste von Holland, DJ Burles. David aus Gladbeck schreibt ganz kurz, nein, geil, wirklich, danke. So, eine Stunde Euphoric Hardstyle gibt's noch für euch hier und eine Stunde Käsedeutsch, aber nur wenn ihr Wünsche oder Grüße habt, ja? Also meldet euch nochmal über hardbase.fm oder über unsere We Are One App. Lass uns dann einfach die Musik genießen hier. Euphoric Hardstyle.

Oh, ich liebe es. Bass Modulators, I Want Your Love, hier im Live Edits. Wir haben eine geile Rest Samstagabend, Weekends, we are one.

Brandon Hart, Somebody Like You. 23:35, Samstagabend, Saturday Night Hard Bass FM, DJ Bernes hier für euch live aus Holland. Gespürter Wunsch von Daniel Diester aus Schöntown, Westernhausen. Daniel schreibt, hey Bertje, viele Grüße zu dir nach Noordwijk an der Westküste in Holland. Und ich würde meinen Oldschool Hardstyle Track wünschen, und zwar Noise Controllers mit Crump im Randy Remix. Ja, habe ich die gerne gespielt, und damit liebe Grüße zurück aus Noordwijk nach Schöntal, Westernhausen. Und Oliver schreibt, hey, ich möchte den Dodo grüßen, der ist gerade unterwegs, um Frauen von Junggesellenabschied abzuholen. Wir wünschen ihm einfach viel Kraft und geile Mucke, um das Ganze zu überstehen. Gruß, Paul und Oli. Ja, von mir aus auch viel Glück an den guten Dodo.

Letzter Track hier, The Vision, Our Song. Damit sage ich Dankeschön. Dankeschön fürs Zuhören hier. 2 Stunden Euphoric Arts am Samstagabend. Nächste Woche Samstag gibt's das wieder hier für euch. Ab 22 Uhr. Ich melde mich morgen wieder auf Technobase FM in the Playground. Ja? Mein Spielgarten wird geöffnet. Morgen ab 20 Uhr auf Technobase FM. Also mit Classic, Hands Up und Hard Trance Tracks. Jetzt wünsche ich euch viel Spaß mit dem guten Darkson und seiner Frenchcore Sounds live aus Den Haag in Holland. Schönen Abend noch, gute Nacht, ciao, ciao.

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So, meine Lieben, hallo und einen wunderschönen guten Abend hier bei Call Time. Immer noch falsch, ey, leck mich am Socken. Bei hardbase.fm. Ja, erstmal vielen Dank an den Birdass und Grüße gehen rauf. Und dann zu mir abschicken. Und ja, das Ganze geht natürlich auch per App von euren Mobilgeräten aus. Und auch die Telegram-Gruppe ist hier mit am Start. Also seid mit dabei hier. We are one!

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1: So, dann kommen wir mal zum ersten Gruß heute Abend vom Norman, 40 Jahre aus Dresden. Dark Sun, nice, nice, nice. Ich glaube, das sagt alles. Abfahrt. Jawohl, Abfahrt ist hier angesagt und ich hoffe, ihr habt hier richtig Spaß. Also reingehauen hier. We are one!

Ja, meine Lieben, so schnell geht eine Stunde rum. Das heißt, wir gehen gleich ganz kurz ein kleines bisschen in die Werbung. Aber bleibt auf jeden Fall dran für eine weitere Stunde. Frenchcore hier von mir für euch. We are one!

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und da bin ich auch schon wieder. Also kurz und schmerzlos, raus aus der Werbung und wieder rein ins Vergnügen. Und noch eine weitere Stunde hier vor uns. Also reingehauen hier, we are.

So, da kommt nochmal ein Gruß bzw. Wunsch rein vom Marcel, aka Master Soundbeat, 48 Jahre aus Berlin. Hey, ich wünsche allen eine schöne Nacht und auch dir, Darkson. Super, dass du heute deine Sendung auch noch machst und direkt weiter so und eine super Track-Auswahl hast du. Hätte noch einen Musikwunsch und zwar von Judo Criminal oder ein anderes Lied von ihm. Wäre auch super. Ich wünsche euch allen eine schöne Nacht und auch dir, Darkson. Ja, von dem habe ich leider noch gar nichts da. Muss ich jetzt noch in meiner Playlist hinzufügen. Wird auf jeden Fall noch gemacht und dann auch rausgehauen. Trotzdem wünsche ich dir hier ganz viel Spaß. We are one!

meine Lieben, sehr passend zum Ende. Shut the fuck up, you can't, von Bill X und Dr. Peacock. Ich hoffe, es hat euch gefallen hier mit den 2 Stunden mit mir.